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2: Hallo, Kinders, euer Onkel-Otto-Tut hier sein. Und heute wollen wir wieder einmal ein schönes Liedleinchen lernen. Und begleitet werde ich hier heute von der Country-Gruppe Kackstopp. Das sind der Wichtel Willi und Wichtel Asso am Banjo und an der Steel-Gitarre. So, dann fangen wir mal an. 1, 2, 3, 4.

0: die Zeit. Es ist 6 Uhr. 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
2: Im Studio Immekasten. Den dritten Tag in Folge ist ein neuer Temperaturhöchstwert in Deutschland gemessen worden. Der DWD meldet gestern 41,7 Grad im brandenburgischen Koschen. Damit wurde der bisherige Spitzenwert erneut übertroffen. Die extreme Hitze sorgt unterdessen weiter für Probleme auf Straßen und Schienen. Bei der Bahn kommt es zu Einschränkungen und auf mehreren Autobahnen hat sich der Asphalt durch die Hitze verformt. In Venezuela haben Helfer nach dem schweren Doppelerdbeben einen Vater und seinen Sohn lebend aus den Trümmern gerettet. Knapp 4 Tage hatten sie dort ausgeharrt. Die Hoffnung, weitere Überlebende zu finden, schwindet mit jeder Stunde. Zehntausende werden noch vermisst. Es sollte Tesla und chinesischen Herstellern Paroli bieten. Jetzt stampft VW ein gemeinsames Projekt mit Bosch zum autonomen Fahren offenbar ein. Cornelius Dreger dazu.
3: Laut Bild hinkt das Milliardenprojekt der Konkurrenz meilenweit hinterher. VW setzt beim autonomen Fahren stattdessen künftig auf Soft- und Hardware von anderen Herstellern. Das Aus für das Gemeinschaftsprojekt ist demnach auch Teil des Sparprogramms. Zuletzt hatte das Manager-Magazin schon über radikale Stellenstreichungen berichtet. 100.000 Jobs sollen demnach wegfallen und 4 Werke geschlossen werden.
2: Der Bundespolizei gehen im kommenden Jahr womöglich die Bodycams aus. Die Gewerkschaft der Polizei schlägt in der Rheinischen Post Alarm. Demnach ist eine Ausschreibung über mehrere tausend neue Geräte gescheitert. Der bisherige Bodycam-Hersteller stellt den Support ein. Kanada steht als erstes Team im Achtelfinale der Fußball-WM. Der Co-Gastgeber setzte sich gegen Südafrika mit 1:0 durch. Der Siegtreffer fiel erst in der Nachspielzeit. Für Deutschland wird's heute Abend ernst. Gegner im 16-Finale ist Paraguay. Los geht's da um 22.30 Uhr unserer Zeit.
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4: Mit KI-Support. Wolkig geht's in den Morgen und ab und zu kommt auch schon mal ein Schauer runter. Im Laufe des Tages wird's dann vielerorts ziemlich unbeständig. Im Westen und Süden sind auch teils kräftige Gewitter dabei. Sonst wechseln Wolken und kurze trockene Phasen. Dazu klettern die Höchstwerte meist auf 25 bis 29 Grad. Morgen gibt's Sonne und Wolken, dazu vereinzelt Gewitter, maximal um die 30 Grad.

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0: Mit sanften, zarten Klängen haben wir begonnen. Was denn? Na hier, diese Sendung hier.
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0: So, geht los, wa? Auf. Neue Woche, neues Glück. Heute ist die letzte Juni-Woche, ja. Bisschen geteilt sogar. Hälfte der Woche geht's dann mit Juli los, ja. Oder manche sagen auch zur besseren Unterteilung oder Unterscheidung. So würde man sagen. Juno und Juli. Ja, kenne ich auch noch von damals, so per Telefon, ne? Wenn ich mir gesagt habe, was haben wir denn wieder, oder? Juno. Ach so, ja. Dann kam das besser an. Heute ist ja glasklare HD-Qualität. Wenn man über WhatsApp telefoniert, das ist ja glasklar, das ist ja alles gut verständlich. Ihr Lieben, heute ist der 29. Juni 2026, ihr hört die Sendung Der Morgen mit Gernot, die es montags bis freitags immer live gibt, von 6 bis 9 und unlive von 3 Uhr in der Nacht bis 6 Uhr ran als Wiederholungssendung vom Vortag. Eben habe ich noch die Sendung vom Freitag kurz mitverfolgt, wo er mir ein schönes Wochenende gewünscht hat, dieser komische Moderator da. Zur vollen Stunde Nachrichten, Sport und Wetterbericht. In der 20. Sendeminute gibt es einen kleinen Beitrag, um halb dann die Wetteraussichten, ne, ist klar. Und 10 nach halb gucken wir, wer heute Geburtstag hat. 6 Uhr und 8 Minuten haben wir es. 8 Minuten nach 6. Wie immer, der stete Wechsel bei mir zwischen deutsch und nicht deutsch gespielten, gesungenen vielmehr, Titeln. Und da haben wir nach Olivia Newton-John, It's Not For You, Günter Gabriel. Und der trinkt mit mir Bier. Da lasse ich doch jeden Kaffee sofort stehen. Aber schön kalt muss es sein. Moin, ihr Lieben.

0: Schornstein raucht nicht mehr. Der unvergessene Gunter Gabriel in der Sendung der Morgen mit Gernot Gunter, genau. Papa trinkt Bier. Ist auch besser so jetzt bei der Wärme. Was willst du mit dem heißen Kaffee da? Nee. Oder doch? Naja, wir müssen ja auch immer lochen, ne? Da ist morgens nichts mit Bier trinken. Vielleicht könnte man den heißen Kaffee ersetzen mit alkoholfreies Bier. Schön kalt aus dem Kühlschrank. Gernot. Jimmy Buffett singt Margaritaville und das Ganze um 6 Uhr und 12 Minuten, 3 Minuten vor Viertel 7.
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0: Margaritaville mit Jimmy Buffett hier um 6:16, eine Minute nach 7:15. Ihr Lieben, ich denke mal, viele werden den Titel kennen, The Spirit of a Hark, ja, von Rednecks, ne? Das Ding hören wir uns jetzt mal in Deutsch an. Maria Mattes singt Feuer der Nacht. Die Melodie ist bekannt. Hören wir in wenigen Sekunden.
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0: Eine deutsche Variante gibt es auch von Bergfeuer. Die singen auch von Rednecks. Spirit of a Hark, was in Deutsch. Hier eine Variante mit Maria Mattes und Matisse, ohne Doppel-T. Also ohne Doppel-T. Nicht mit Doppel-T. So, Gernot, was hast du im Kaffee? Trinkst du wirklich das Bier jetzt am frühen Morgen? Nein, ist ja Kind da. Sonst würde ich's machen. Nein. Kann man eigentlich auch Bier in Kaffee reinkippen? Gernot. Der Beitrag, 6 Uhr und 22 Minuten, 8 Minuten vor 6:30. Und dann gibt's Mr. Bruce Springsteen und Dancing in the Dark.
1: 5 Wochen lang haben britische Polizisten einen Drogenhändler versteckt überwacht, um dann doch versehentlich das Nachbarhaus zu stürmen. Die Londoner Rentnerin Lillian Manning erlitt einen Schock, als die Beamten in der Nacht plötzlich in ihrem Schlafzimmer standen. Nach dem Fauxpas nahmen die Beamten dann im richtigen Haus 3 Personen fest. Erst neulich stürmten Londoner Polizisten ein Haus, um einen Mann festzunehmen, der bereits in Haft war.
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0: Der Boss, Mr. Bruce Springsteen und Dancing in the Dark um 6 Uhr und 27 Minuten. 3 Minuten trennen uns noch vor der magischen Halb-Sieben-Marke. Heino ist mal wieder angesagt. Ja, der eine liebt ihn, der andere hasst ihn. Aber da bist du jetzt durch. Also los, wenn ihr Frosch werden wollt. Und der singt doch was zum Trinken, ja? Das ist ja bei der Hitze jetzt so wichtig, dass man viel trinkt. Diesmal geht's um das Getränk Wodka. Ja, die Katja, die hat ja Wodka im Blut. Guck an.
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0: Ich mag den Heino sehr, weil er so eine schöne alte Volksmusik in die Moderne damals geholt hat. Denn das, was der da singt, ja, oder gesungen hat vielmehr, ne, das stammt natürlich nicht aus der Zeit, wo er es eingesungen hat. Nee, nee, die meisten Titel, die er da eingesungen hat, die sind schon viel, viel älter, deutlich älter sogar als er, ne? Und das will schon was heißen, oder? Ich finde ihn gar nicht so verkehrt. Deutsche Volksmusik darf ja nicht unter den Teppich gekehrt werden, ne? Da bin ich zumindest dafür. 6.31 Uhr in der Zwischenzeit, eine Minute nach 6:30. Wir hören die Wetteraussichten und wie immer folgen eventuell ein paar Verbrauchertipps. Und wer keine hört, hat Glück, der hört sofort die Romantics und Talking in Your Sleep.
1: Mit KI-Support. Wolkig geht's in den Morgen und ab und zu kommt auch schon mal ein Schauer runter. Im Laufe des Tages wird's dann vielerorts ziemlich unbeständig. Im Westen und Süden sind auch teils kräftige Gewitter dabei. Sonst wechseln Wolken und kurze trockene Phasen. Dazu klettern die Höchstwerte meist auf 25 bis 29 Grad. Morgen gibt's Sonne und Wolken, dazu vereinzelt Gewitter, maximal um die 30 Grad.

0: Musik aus den Good Old 80s mit den Romantics und Talking in Your Sleep. 6:36, 6 Minuten nach 6:30 in der Zwischenzeit schon. Der ein oder andere wird den Titel aus dem Englischen können und kennen. Da können vielleicht auch, ja, vielleicht mitsingen, na klar, und warum auch nicht, ne? The Beach Boys und Sloop John B. Hören wir uns jetzt mal in Deutsch an von Peter und Alex. Wir wollen nach Hause. Wer will das nicht?
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Peter und Alex sangen einen Beach Boys Song, Sloop John B. Gibt es auch viele andere, unter anderem Paola fällt mir auch gerade wieder ein, die hat das Ding auch mal in Deutsch von sich gegeben. Wir haben 6 Uhr und 39 Minuten in der Zwischenzeit, 9 Minuten nach 6:30. Machen wir noch ein und dann gucken wir uns mal die Geburtstagskinder des Tages an. The Nolan Sisters oder nur The Nolans, je nachdem, mal so haben sie sich benannt. I'm in the mood for dancing. Ich denke, das ist der berühmteste Song von denen. Hier die kurze Radiofassung.

Na, gucken wir mal. Gucken wir mal, wer heute Geburtstag hat. Heute am 29. Juni. Gucken wir mal. Monika Gruber, 1971 geboren, wird heute 55 Jahre alt, die deutsche Kabarettistin und Schauspielerin. Des Weiteren Politiker Jörg Meuthen, ja, deutscher Politiker der AfD und Wirtschaftswissenschaftler, wird heute 65 Jahre alt. Gucken wir mal, wen wir noch so Schönes haben. Heute haben wir hier den, den gratulieren wir nicht, der ist von den Grünen, fürchterlich. Nein. Gernot. Du hast eine Brandmauer. Ja, wie du mir, so ich dir. Solange die Brandmauer da existiert, ihr wisst schon, solange werde ich auch keine Politiker von anderen Parteien, die die Brandmauer möchten, nennen. Haben sie Pech gehabt? Das habt ihr nur davon. Ihr wolltet sie? Dann kriegt ihr sie auch. Ian Pice, einer der Gründungsmitglieder der britischen Band Deep Purple, hat heute Geburtstag, 78 Jahre alt, wird er heute. Und haben wir noch einen? Ich guck mal hier, da, dort. Das sind eigentlich nur so viele, die man nennen könnte. Da würde man länger. Aber wir machen hier mal das hier. Das ist richtig gut. Die Gitte. Ja, die Gitte. Früher nur Gitte oder Gitte und Rex. Da ist sie sehr, sehr berühmt und bekannt geworden in ihrer frühesten Jugend. Als halber Teenager, hätte ich gesagt. Und später dann hat sie sich eigenhändig umbenannt in Gitte Henning. Ja, mit diesem speziellen AE so ein bisschen, ne? 80 Jahre wird sie heute. Das kann man ruhig mal stolz sagen, sonst bei einer Frau ja, lieber nicht, sonst gibt's Backpfeifen, wisst ihr? Die werden nur 39 und dann kommen die Buchstaben mit dran. Bei Gitte würde das Alphabet dann nicht mehr reichen. Macht nichts, ist nicht so schlimm. Tolle Sängerin, wie wir ja wissen. Die dänische Sängerin Gitte Henning, 1946 geboren. Und der werden wir also heute auch, oder von ihr vielmehr, das Geburtstagsständchen hören, ne? Mache ich alle 3 Stunden, aber immer einen anderen Titel. Wir hören heute den Titel aus dem Jahr 63, der durchaus absolut berühmt bzw. ihr auf die Stirn geschrieben steht. Ich will einen Cowboy als Mann. Na dann, ja, der hat bestimmt noch einen guten Colt oder so, wa? Gernot, Gitte, herzlichen Glückwunsch zum Geburtstag.

0: Gitte Henning, Geburtstagskind des Tages. Ich will einen Cowboy als Mann, genau. Warum nimmst du nicht den Film, Fritzen? Sollst du es doch mal besser haben wie dein Vater. Richtig. Ich glaube, das war die Stimme von Christian Brunn. Das hörte sich so an. Der Titel ist aber aus der Feder von Christian Brunn. Ja, der hat weit über 3000 Titel komponiert und das richtig toll und erfolgreich. Supertramp ist jetzt angesagt und die besingen das, was heute sehnlichst erwartet wird. It's raining again. 6 Uhr und 48 Minuten haben wir es, 3 Minuten nach 6:45. Alle, die jetzt los müssen auf dem Maloche, wünsche ich einen tollen Start in die neue Woche. Wir hören uns dann morgen früh wieder und alle anderen schön artig dranbleiben und zuhören, was der Onkel da aus dem Radio so Schönes erzählt, ja? Richtig.
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Supertramp und It's Raining Again. Das soll es wohl heute auch werden, ja, lokal, sehr stark sogar. Aber denkt an die Pflanzenwelt, das muss doch auch sein. Ne? Und auch die Tiere im Wald, die freuen sich schon über ein Pfützchen irgendwo, ne? Wo sie dran saufen können. Ihr Lieben, wir haben 6 Uhr und 54 Minuten, 6 Minuten vor 7. Die erste Stunde haben wir geschafft zusammen. Bedanke mich fürs zahlreiche Zuhören. Aber ihr wisst ja, alle guten Dinge im Leben sind 3. Und darum ist auch Gernot dreimal so breit. Darum gibt es auch 3 Stunden der Morgen mit Gernot. Richtig. Gleich hören wir Nachrichten, Sport und Wetterbericht in kompakter Variante, wie ihr es gewohnt seid. Und bis ran an die solchen gibt es noch schöne Mucke mit Peter Schilling. Nee, nicht den Meter Tom, sondern den anderen schönen da. Den anderen. Wer? Na der hier. Terra Titanic. Bis gleich, ihr Lieben. Artig dranbleiben und schön Kaffee nachschenken. Vor allen Dingen in meine Tasse bitte, ja? 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Erhörer Sternchen innen. 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So ein Blödsinn gibt es hier nicht. 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Liebe Radiohörer, danke fürs Einschalten hier in der genderfreien Sendung Der Morgen mit Gernot.

0: die Zeit. Es ist 7 Uhr. 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
2: Im Studio Immekasten. Den dritten Tag in Folge ist ein neuer Temperaturhöchstwert in Deutschland gemessen worden. Der Deutsche Wetterdienst meldet 41,7 Grad im brandenburgischen Koschen. In den kommenden Tagen wird es von möglichen Gewittern mit Starkregen abgesehen erst einmal angenehmer. Allerdings hat die Hitzewelle Folgen für Straßen und Schienen. Bei der Bahn kommt es weiter zu Einschränkungen und auf mehreren Autobahnen hat sich der Asphalt durch die Hitze verformt. Bei Bodycams für Bundespolizisten droht ein Engpass. Davor warnt der Chef der Gewerkschaft der Polizei, Roßkopf, in der Rheinischen Post. Hintergrund ist, dass der bisherige Ausrüster den Support einstellt. Eine Ausschreibung über mehrere tausend Nachfolgegeräte ist laut GdP gescheitert. Es sollte Tesla und chinesischen Herstellern Paroli bieten. Jetzt stampft VW ein gemeinsames Projekt mit Bosch zum autonomen Fahren offenbar ein. Cornelius Dreger dazu.
3: Laut Bild hinkt das Milliardenprojekt der Konkurrenz meilenweit hinterher. VW setzt beim autonomen Fahren stattdessen künftig auf Soft- und Hardware von anderen Herstellern. Das Aus für das Gemeinschaftsprojekt ist demnach auch Teil des Sparprogramms. Zuletzt hatte das Manager-Magazin schon über radikale Stellenstreichungen berichtet. 100.000 Jobs sollen demnach wegfallen und 4 Werke geschlossen werden.
2: In Venezuela haben Helfer nach dem schweren Doppelerdbeben einen Vater und seinen Sohn lebend aus den Trümmern gerettet. Knapp 4 Tage hatten sie dort ausgeharrt. Die Hoffnung, weitere Überlebende zu finden, schwindet mit jeder Stunde. Zehntausende werden noch vermisst. Bei der Fußball-WM hat Kanada das erste Achtelfinal-Ticket gelöst. Im ersten K.O.-Rundenspiel gegen Südafrika setzte sich der Co-Gastgeber dank eines Treffers in der Nachspielzeit mit 1:0 durch. Deutschland muss heute am späten Abend ran. Im 16. Finale wartet Paraguay.
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4: Mit KI-Support. Mit Sonne und Wolken geht's heute Morgen los, aber ganz entspannt ist das nicht überall. Immer wieder kommen Schauer runter und vor allem im Osten und Südosten sind auch kräftige Gewitter drin, vereinzelt sogar mit Unwettergefahr. Später wird's ziemlich warm, die Höchstwerte liegen meist bei 25 bis 29 Grad, vereinzelt sind auch 32 Grad drin. Morgen dann Sonne und Wolken, dazu vom Süden bis in die Mitte erneut teils starke Gewitter, maximal um die 30 Grad.

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0: im Original von der Formation Aha, Take on Me. Und hier machen wir jetzt der Baseball-Variante. Baseball mit Baseball-Variante. Boom, hier hast du den Titel. Da, eingehauen. Was für ein Teil? Gernot. Deine Gehirnzellen sind vermutlich auf Zimmertemperatur. Etwas über 40 Grad derzeit. Ihr Lieben, herzlich willkommen zur zweiten Stunde meiner Sendung.
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0: Geht los, ihr Lieben. Herzlich willkommen zur Sendung Der Morgen mit Gernot in der zweiten Stunde. Die gibt's montags bis freitags live von 6 bis 9 und online von 3 Uhr in der Nacht bis 6 Uhr ran. Immer die Wiederholung vom Vortag. Gerne auch buchbar bei mir direkt hier zum Beispiel. Ich leite das gerne weiter. Und dann habe ich noch ein paar Unterstützer. Dazu mal später mehr, sage ich im Laufe der Stunde mal an. Jetzt erstmal die Stundenerklärung, sprich Erklärbär von Onkel Gernot. Das ist das, was ich am besten kann. Richtig. Zur vollen Stunde Nachrichten, Sport und Wetterbericht. Kompakt in der 20. Sendeminute. Ein kleiner Beitrag um halb, dann die Wetteraussichten und 10 nach halb. Gucken wir, wer heute Geburtstag hat. Musikalischerseits wie immer der stete Wechsel zwischen deutsch und nicht gesungenem Kulturgut, dazwischen die aktuelle Uhrzeit. Ist ja logisch, ne? 7 Uhr und bitte gleich 8. 7 Uhr und 8 Minuten haben wir es gleich, 8 Minuten nach 7. Und nach den Baseballs in Englisch hören wir was in Deutsch. Mit Costa Cordalis und der besingt den Regengott Pan. Ja, er kommt ja, ist versprochen. Es gibt eine schöne Abkühlung, leider auch mit starken Gewittern und Blitz und Donner und so. Also alles, was ein Sommergewitter so bieten kann, wird geboten. Ja, Petrus zeigt uns mal, wo die Hake hängt, wie man Wasser runterschüttet, so eimerweise. So ist vielleicht besser ausgedrückt. Schön, dass ihr da seid, ihr Lieben. Ich freue mich, die nächsten gut 50 Minuten mindestens euer Gastgeber zu sein. Kostar, du kannst singen.

0: Wasser ist das Lebenselixier aller Lebensformen auf der Erde. So ist es nun mal. Brauchen wir. Ja, manche von oben, manche von unten, manche von der Seite und manche auch von innen. Ne? Ich erinnere an Brauwasser. Gernot. Es ist schlimm mit dir. Ja, das, was du mit dem Mund aufbaust, reißt du mit dem Hintern wieder ein. Stimmt, dafür bin ich bekannt. Die Baseballs hatten wir zum Anfang, dann Costa Cordalis mit Pan und nu hören wir Don Ferdon und Indian Reservation. 7:12, 3:08.
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0: Das war's. Mehr. Ups. Bisschen die Topfe hinten noch mit dran. Aber das gehört dazu, tatsächlich. Ne? Ja, ich habe überlegt, lässt du das mit durch oder quatschst du da drauf? Ja, Gerlot, du kriegst nichts gebacken, aber auch gar nichts. Stimmt, dafür bin ich bekannt. Nicole, die meint jetzt, mach, was du willst. Um 7 Uhr und 16 Minuten. In der Zwischenzeit eine Minute nach Viertel 8.
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0: Genau, mach, was du willst, aber mach's mit mir. Das sage ich auch immer zu einer eiskalten Flasche Bier, die mir ins Gesicht lacht. 7:20 haben wir's, ganz genau 10 Minuten vor 7:30. Das bedeutet, jetzt gibt's den kleinen Beitrag, den versprochenen, und dann den Oberknaller aus dem Jahr 1975. Wobei, es gab eigentlich zwei Oberknaller. Der eine hieß Harpo, Movistar, 1975, und der andere kam aus den Niederlanden, vom guten George Baker, zusammen mit seiner Selection, Paloma Blanca. Das Ding ist 195.000 Mal gecovert worden. Hier das richtige Original in der Originalaufnahme im Englischen. Bitteschön.
1: Zu einer ungewöhnlichen Gedächtnishilfe hat der britische Fastfood-Fan Peter Johnson gegriffen. Er ließ sich die Telefonnummer seines bevorzugten Schnellimbiss-Restaurants auf die Stirn tätowieren. Seine Begründung? Er habe einfach die verdutzten Gesichter der Bedienung sehen wollen. Jetzt könne er nie mehr die Nummer verlegen oder vergessen. Der Besitzer des Restaurants will Johnson für dessen wandelnde Werbung allerdings keinen Preisnachlass geben. Er kriegt nicht mal eine Tüte Pommes umsonst.
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0: Ach, herrlich. Die Nummer könnte ich wirklich tatsächlich alle 2 Tage hören, ne? Ja, andere würde das Ding wahrscheinlich aus den Ohren kommen, mir nicht, nicht? Genau das gleiche mit Harpo Movie Star oder die Goomba Dance Band mit Son of Jamaica oder auch Boney M mit Rivers of Babylon. Das haut rein! 7 Uhr und 26 Minuten haben wir's. 4 Minuten trennen uns noch vor der 7:30 Marke. Jetzt gibt's einen Titel, ja, aus der Rubrik Der Staatsanwalt hat das Wort. Und der Staatsanwalt hat noch die Hand da drauf. Was? Ja, sie war erst 17. Singt Frank Farian. Was der alles so macht? Mit den Mädels? Nee. Frank.
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0: Die reifere Jugend unter euch wird sich gerade denken, das kenn ich doch. Woher kenn ich denn diese Melodie? Na klar, von den Eagles. New Kid in Town. Da kommt das Ding her. Im Englischen und hier in der deutschen Fassung mit Boney M-Erfinder Frank Farian. Sie war erst 17. Wir haben 7 Uhr und 32 Minuten, 2 Minuten nach 7:30. Jetzt gibt's wie immer ein paar Wetteraussichten und dann hören wir Alvin Stardust, My Cooker Shoe.
1: Mit KI-Support. Mit Sonne und Wolken geht's heute Morgen los, aber ganz entspannt ist das nicht überall. Immer wieder kommen Schauer runter und vor allem im Osten und Südosten sind auch kräftige Gewitter drin, vereinzelt sogar mit Unwettergefahr. Später wird's ziemlich warm, die Höchstwerte liegen meist bei 25 bis 29 Grad, vereinzelt sind auch 32 Grad drin. Morgen dann Sonne und Wolken, dazu vom Süden bis in die Mitte erneut teils starke Gewitter, maximal um die 30 Grad.

0: alte Rock'n'Roller Alvin Stardust und Mai Kukachu. Wir haben 7 Uhr und 36 Minuten, 6 Minuten nach halb 8 in der Zwischenzeit. Jetzt kommt ein schönes Duett. Im Original ist die Nummer, wie wir ja wissen, unter anderem gesungen worden von Robbie Williams und Nicole Kidman, ne? Something Stupid. Nicht nur, aber unter anderem, ne? Viele andere haben sich das Ding auch nochmal zur Brust genommen und geschmettert. Hier die Variante mit Lena Valaitis und Hansi Hinterseher.
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0: gibt noch eine Variante von Irene Shear und Bernard Brink, ebenfalls in Deutsch. Und noch viele, viele andere haben die Nummer gesungen. Das ist auch eine schöne Melodie, muss man mal so sagen und da stehen lassen an der Stelle. Lena Baleites mit Hansi Hinterseher zusammen um 7.39 Uhr, 9 Minuten nach 7:30. Einen spielen wir noch und dann gucken wir mal, wer heute Geburtstag hat. Chris Andrews singt Carol, okay.
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Gucken wir mal, wer heute Geburtstag hat. Am 29. Juni. Unter anderem einer von den Trinkwaldern. Ja, österreichischer Musiker, Komponist und Moderator Hubert. Hubert wird heute 55 Jahre alt. Monika Gruber, deutsche Kabarettistin und Schauspielerin, wird heute ebenfalls 55 Jahre alt. Der Politiker Jörg Meuthen, ja, von der AfD, ist heute Geburtstagskind im Jahr 61 geboren. 65 Jahre wird er heute. Was wollte ich noch sagen? Wirtschaftswissenschaftler ist er auch. Siehste, der hat was gelernt. Ja, nix gegen Küchenhilfen, Gottes Willen, aber hier ist vielleicht der richtige Beruf zum richtigen Job zusammengekommen. Gernot, du schweifst ab. Ja, das kann sein. Ne? Von der Formation Deep Purple, der britische Schlagzeuger und Gründungsmitglied Ian Pace, wird er, glaube ich, ausgesprochen. 78 Jahre wird er heute alt. Und Geburtstagskind des Tages gesangsmäßig auch unterstützt, ne? Sprich, sie wird das Ständchen halten, wird heute 80 Jahre alt. Gitte Henning, ja, die dänische Sängerin, ist 1946 geboren. Herzlichen Glückwunsch. Ich habe sie ja definitiv sehr, sehr oft im Programm, wie wir ja wissen. Und das ist auch gut so. Allen anderen Geburtstagskindern des 29. Juni herzlichen Glückwunsch. Und wie immer, der Aufruf, trinkt einen mit im Namen der Ortsgruppe Goldbrand. Von Hollywood Träumen hören wir jetzt von ihr. Im Englischen ist das Ding von Leslie Hamilton, No Hollywood Movie. Und hier mal mit Gitte Henning in der deutschen Variante. Ich habe da sehr, sehr schöne Erinnerungen dran, weil ich schon so ein alter Sack bin. Aber es macht nichts. Ich mag die Gitte Henning, ich hoffe ihr auch. Und das hier ist ein sehr, sehr schöner Titel. Herzlichen Glückwunsch zu ihrem Purzeltag.

0: Vorige Stunde hatten wir gehört, ich will einen Cowboy als Mann vom Geburtstagskind des Tages, Gitte Henning, und jetzt hier von Hollywood träumen, die deutsche Variante von Leslie Hamilton, ihrem riesengroßen Erfolgshit, No Hollywood Movie. Ne? Nächste Stunde habe ich noch einen rausgesucht für Gitte, ja, ja, du alle Petze, du. Ja, naja, naja, nicht jede Stunde die gleichen, kann ich machen, aber diesmal nicht. Jetzt gibt's Middle of the Road und sie machen Vogelstimmen nach. Chirpi, chirpi, cheep, cheep. Was? Gut. 7:48, 3 Minuten nach 7:45.
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1: Genau, die drei weißen Tauben mit der ersten allgemeinen Verunsicherung. Ihr Lieben, die Stunde ist auch durch. Ich gucke auf die Uhr, verschmitzt, guck an. 4:08 haben wir es. 7:56 Uhr, ein schnuckligen Song. Bis ran an die Nachrichten, Sport und Wetterbericht gibt's noch von Circle of Richard, Wired for Sound. Und wir hören uns dann zur dritten und letzten Stunde wieder. Was wollte ich noch sagen? Nee, das wird zu knapp, das schaffe ich nicht mehr. Nächste Stunde erkläre ich euch, wie ihr an meine Wiederholungssendung zum Beispiel kommt oder auch an die Live-Sendung. Ja.

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2: Im Studio Imme Kasten. In Sachen Hitze ist das Schlimmste erst einmal überstanden. Nach 3 Tagen mit Hitzerekorden wird es jetzt temperaturmäßig angenehmer. Die Temperaturen von teilweise deutlich über 40 Grad haben allerdings ihre Spuren hinterlassen. Mehr dazu von Tim Britztrup.
3: Sichtbare beispielsweise auf Autobahnen. Die Hitze hat den Asphalt aufgeweicht und zu Rissen geführt. Da sind jetzt die Straßenmeister reingefragt. Auch auf der Schiene lief es zuletzt nicht rund. Die Deutsche Bahn hatte sogar von Reisen abgeraten, wenn sie nicht unbedingt nötig sind. Die Weltgesundheitsorganisation geht davon aus, dass die Hitzewelle in Europa zu 1300 zusätzlichen Todesfällen geführt hat. WHO-Chef Tedros schreibt auf X, Europa sei der Kontinent der Erde, der sich am schnellsten erwärme.
2: Iran, Ukraine, Zukunft der NATO. Über die Themen spricht Außenminister Wadephul heute in Washington mit seinem US-Amtskollegen Rubio. Anschließend geht es für den CDU-Politiker weiter nach Südamerika. Begleitet wird er von einer Wirtschaftsdelegation und dem deutsch-brasilianischen Ex-Fußballprofi Kakao. Bei Bodycams für Bundespolizisten droht ein Engpass. Davor warnt der Chef der Gewerkschaft der Polizei, Roßkopf, in der Rheinischen Post. Hintergrund ist, dass der bisherige Ausrüster den Support einstellt. Eine Ausschreibung über mehrere tausend Nachfolgegeräte ist laut GdP gescheitert. Zum ersten Mal seit 12 Jahren steht für die deutsche Fußballnationalmannschaft heute Abend ein WM-K.O.-Rundenspiel wieder an. Gegner in Boston ist Paraguay, das ähnlich spielt wie Ecuador. Bundestrainer Nagelsmann ist also gewarnt. Er betont aber auch:
4: Natürlich gucken, was der Gegner ihm anbietet. Wir schauen auch, was uns vielleicht ein bisschen gefehlt hat im letzten Spiel. Ich finde es immer wichtig, gerade wenn du nicht so viel Zeit zwischen den Spielen hast, schon großen Fokus auf die eigene Leistung zu legen, auf die eigene Idee und auch so ein bisschen die eigene Idee so anzupassen, dass Spieler einfach sich wohlfühlen.
2: Los geht's um 22.30 Uhr unserer Zeit. Davor trifft Rekordweltmeister Brasilien auf Japan, später dann noch die Niederlande auf Marokko.
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5: Mit KI-Support. Mit Sonne und Wolken geht's heute Morgen los, aber ganz entspannt ist das nicht überall. Immer wieder kommen Schauer runter und vor allem im Osten und Südosten sind auch kräftige Gewitter drin, vereinzelt sogar mit Unwettergefahr. Später wird's ziemlich warm, die Höchstwerte liegen meist bei 25 bis 29 Grad, vereinzelt sind auch 32 Grad drin. Morgen dann Sonne und Wolken, dazu vom Süden bis in die Mitte erneut teils starke Gewitter, maximal um die 30 Grad.

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0: schöne, ruhige Klänge mit dem King of Rock'n'Roll und das als Opener der dritten Stunde meiner Sendung
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0: Wir starten am Montagmorgen in die dritte Stunde der Morgen mit Gernot, die es live gibt von 6 bis 9 und live von 3 Uhr in der Nacht bis 6 Uhr ran. Immer die Wiederholung vom Vortag. Heute ist der 29. Juni 2026. Und wie immer beginne ich die Sendestunde mit Nachrichten, Sport und Wetterbericht. Dann in der 20. Sendeminute ein kleiner Beitrag um halb. Die Wetteraussichten und Wetterdaten, aktuellen Temperaturen mit Kurt oder von Kurt vielmehr. Ja, dem Wetterforscher aus Berlin-Tegel. 10:50 gucken wir, wer heute Geburtstag hat. Und musikalischerseits der Städtewechsel. Der Fairnessfilter ist wie immer scharf geschaltet. Es folgt bei mir in der Sendung immer ein deutschsprachig gesungener, gefolgt von einem nicht deutschsprachig gesungenen Titel. Das immer im Wechsel und dazwischen die aktuelle Uhrzeit. Wir haben es 8 Uhr und 8 Minuten, 8 nach 8 und nach Elvis hören wir Conny Francis und sie besingt den schönen, ja ich sag mal, durchaus richtig gut bekannten Titel Lili Marleen. Guck an, in Deutsch. Schön, dass ihr da seid, ihr Lieben. Ich freue mich, dass ihr eingeschaltet habt. Ach, ihr wollt noch wissen, wer ich bin? Na, wie immer stelle ich mich natürlich selbstverständlich vor und dann singt die Conny.
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0: Tolle Sache, oder? Ja, ein bisschen flotter, nicht ganz so, wollen wir sagen, im Schlagerstil, so im Chansonstil eigentlich, ne? So kennt man den Titel eher. Und hier mal ein bisschen als flotte Tanznummer sogar, Lily Marlene. 8 Uhr und 10 Minuten, aber gerade noch so, 10 nach 8. Ja, haben wir es in der Zwischenzeit. Die Simple Minds singen Don't You Forget About Me. Bitteschön.
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0: Simple Minds aus den Good Old 80s und Don't You Forget About Me um 8 Uhr und 15 Minuten, ganz genau Viertel 9 oder Viertel nach 8. Ja, und für die ganz, ganz neuen, richtig guten Klugscheater, das ist 30 Minuten vor Dreiviertel 9. Ja, na gut, Ramon Rosselli ist jetzt mal wieder dran und der singt einen Song, den wir von Cher kennen. Strong Enough, und das Ding jetzt hier in Deutsch. Da ist er.
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0: Cher im englischen Original, hier in der deutschen Fassung mit Ramon Rosselli. Stark genug, ihr, die Sendung Der Morgen mit Gernot, die es montags bis freitags von 6 bis 9 Uhr immer live gibt und unlive von 3 Uhr in der Nacht bis 6 Uhr ran. Buchen könnt ihr sie durchaus hier bei mir am Studio-Handy 0170 18 16 616 oder auf folgenden Internetseiten auch buchbar: Audiosyndikat, ja, Audiosyndikat mit K, also richtig im Deutsch geschrieben, Syndikat, ne? 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euch direkt, wie ihr gerne hättet. 8 Uhr und 21 Minuten, 9 Minuten vor 8:30, wir hören den versprochenen Beitrag und dann gibt's Carapiccio. Ach du Schande, du kriegst die Tür nicht zu. Tick-Tack. Ach, Gerne, den hast du verschließen, dann vergiss es einfach. Lass es sein. Irgendwas heißt es hier. Chili oder Featurings und alles sowas.
1: Enttäuschung für den angeblichen Mondbesitzer Martin Jürgens aus Westfalen. Der Mond gehört niemandem und darf folglich auch nicht verkauft werden. Das hat das Institut für Luft- und Weltraumrecht der Universität Köln mit Hinweis auf dem Weltraumvertrag von 1967 festgestellt und damit den erbitterten Streit zwischen Jürgens, der den Mond von seinem Vorfahren ererbt haben will, und dem Mondverkäufer Dennis Hoppe in Kalifornien, die Grundlage entzogen. Hoppe hatte vor etwa 16 Jahren bei einer Bezirksbehörde im US-Bundesstaat Kalifornien seinen Anspruch auf den Mond registrieren lassen. Seitdem verkauft er für rund $16 pro Grundstück kleine Parzellen auf der Sonnenseite des Himmelskörpers. Der 69-jährige Rentner Jürgens aus dem westfälischen Westerkappeln behauptet, der Mond befinde sich seit 1756 im Besitz seiner Familie. Damals habe Friedrich der Große den Mond an seinen Vorfahren Aul Jürgens verschenkt.
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0: Chiki Chiki Chiki Chiki Chita, sag ich doch. Sag mal, war das nicht mal eine Bananenfirma? Gernot. Ja. 8 Uhr. Und was haben wir's? 27 Minuten. 3 Minuten trennen uns vor der 8:30 Marke. 3 Minuten auch vor den Wetterinformationen vom Kurt. Einen schnuckligen Song habe ich noch. Bis ran an die solchen. Frank Schöbel. Der hat jetzt einen Pinsel in der Hand und malt eine Sonne mit uns zusammen. Ja, ich kenne das Video, ne? Mit den Kindern da vier und auf der Straße mit Kreide und so. Ja. Recht niedlich, recht niedlich. Frank Schöbel, komm, wir malen eine Sonne.
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0: Was habe ich da gehört? Oh Mann, aua und ey, du Idiot, du, was der da alles aufgenommen hat, ich höre sowas. Tatsächlich. 8 Uhr und 31 Minuten in der Zwischenzeit, eine Minute nach halb neun. Wir wenden uns jetzt den Wetterdaten zu. Ein paar Verbrauchertipps schließen sich an und dann gibt's Wong Chong und Everybody Have Fun Tonight. Zunächst, warte mal, hier muss ich noch was ändern. Hier steht da irgendein schnuckliges Wort dahinter. Life is life. Das schmeißen wir mal schnell raus. Gernot, hast du wieder irgendwelchen Kram hingeschmiert? So, fein, damit der ED3-Text vernünftig übertragen wird. Was für ein ED3-Text? Na da, im Internetradio, wenn ihr reinguckt ins Display, was da steht, da, hier zum Beispiel bei Wong Chong, ne, das hat natürlich der liebe Gernot da reingemalt. Das kommt nicht von alleine darin. So, jetzt geht's los. Da ist er, wo ist er? Der Kurt mit seinen Wetterdaten. Oh Mensch, Kurt, hier ist ja nicht eine Sonne bei. Ja, guck mal einer an. Also nach der Hitze erfolgt jetzt die nasse Ernüchterung. Und die sieht aus mit den 16 Landeshauptstädten der 16 Bundesländer wie folgt. Los geht's alphabetisch. Berlin 24 Grad stark bewölkt. Bremen 19 Grad leichter Regen. In Dresden 23 Grad bewölkt. Düsseldorf 22 Grad einsetzender Regen. Erfurt 23 Grad bewölkt. In Hamburg regnet es bei 21 Grad. 19 Grad haben wir in Hannover und ebenfalls mit Regen. Kiel 20 Grad, etwas Regen möglich. Magdeburg 24 Grad, bewölkt. Mainz 22 Grad, stark bewölkt. In München 25 Grad, aufkommende Schauer und böiger Wind dazu. Guck an! Potsdam 24 Grad, stark bewölkt. In Saarbrücken 21 Grad und bewölkt. In Schwerin 22 Grad und Wasser von oben. Stuttgart 24 Grad, wechselhaft mit Schauern. Und zum Schluss, wie immer, Wiesbaden 22 Grad, einzelne Schauer und auch dort ein böiger Wind dazu. Danke, lieber Kurt, liebe Grüße nach Berlin-Tegel. Wir lesen uns morgen wieder. Und nun, wie alles angekündigt.
1: Mit KI-Support. Mit Sonne und Wolken geht's heute Morgen los, aber ganz entspannt ist das nicht überall. Immer wieder kommen Schauer runter und vor allem im Osten und Südosten sind auch kräftige Gewitter drin, vereinzelt sogar mit Unwettergefahr. Später wird's ziemlich warm, die Höchstwerte liegen meist bei 25 bis 29 Grad, vereinzelt sind auch 32 Grad drin. Morgen dann Sonne und Wolken, dazu vom Süden bis in die Mitte erneut teils starke Gewitter, maximal um die 30 Grad.
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0: Wang Shung und everybody have fun tonight. Ihr Lieben, ich sehe gerade, hier waren vorhin Abrisse, so 10 nach 8, ja. Das liegt nicht an mir. Meine Sendung ist hier tipptopp, alles wunderbar, alles schau, alles schön. Aber ihr wisst ja, die basteln da immer noch rum bei der Plattform LautFM. Ich sehe es auch an der Hörerstatistik, die ist immer noch nicht abfragbar, da stimmt irgendwas noch nicht. Und das schon seit mehreren Tagen, wie ihr wisst, ja. Also nicht meckern, was macht denn der da? Nee, ich mache schon alles richtig hier. Ich mache es wie immer seit 7 Jahren ungefähr, ja, ist es so, mache ich alles so wie immer. Und die Sendung selber werdet ihr dann merken, morgen früh zum Beispiel. Wer es nicht glaubt, der kann auch einfach nur die Wiederholungssendung hören, dann merkt er alles ruckelfrei, komplett 1:1 da. Ne? Also wenn da irgendwelche Aussätze bei euch sind, nicht auf den euren Moderator schieben, der ist wie immer nicht daran schuld. Ich bin der strikt von sich weiser. High Life Music hören wir? Nee, nicht ganz richtig. High Life Music Group. Und hey, hey, Marlene, reich mir mal die Creme oder so ähnlich.
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0: High Life Music Group und hey, hey, Marlene, hier in der Sendung Der Morgen mit Gernot um 8 Uhr und 42 Minuten, 3 Minuten trennen uns noch vor der Dreiviertel 9 Marke. Es gibt noch einen kurzen Titel aus der Rubrik, wie war das, Glamrock, ja, in dieser Richtung, ne? The Sweet und die singen Funny Funny, ach, das Ding finde ich gut. Und ich habe das, weil ich so ein alter Sack bin, live miterlebt, wie das im Radio rauf und runter gedudelt wurde. Ich sag jetzt nicht, wann der Titel kam, rauskam. Das lassen wir mal jetzt an der Stelle.
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Pünktlichkeit ist keine Zier, weiter kommt man ohne ihr. Wir haben es inzwischen 3/4 schon. 5 Minuten zu spät, das macht nix. Lieber zu spät als gar nicht kommen. Nee, warte mal, das heißt an der Stelle erscheinen. 7:45, 9 haben wir es, 8:45, auch gleich 41 sogar schon, jetzt 46, jetzt ist Janse noch. Jedoch, lass das mit der Uhrzeit, mach jetzt das, was hier rankommt, und zwar die Geburtstagskinder des Tages. Die deutsche Kabarettistin und Schauspielerin Monika Gruber wird heute 55 Jahre alt. Des Weiteren Jörg Meuthen, AfD-Politiker und Wirtschaftswissenschaftler, wird heute 65 Jahre alt. Herzlichen Glückwunsch. Dann der britische Schlagzeuger und Gründungsmitglied der Formation Deep Purple, Ian Paice, wird heute 78 Jahre alt. Und Gitte Henning, ja, die Dame wird heute ganz runde 80 Jahre alt. Er ist 46 geboren und in der ersten Stunde hatte ich ja, ich will einen Cowboy als Mann, in der zweiten, ne, von Hollywood träumen. Und jetzt spielen wir den Titel Lampenfieber von ihr. Und damit herzliche Grüße zu allen Geburtstagskindern des Tages, die heute Geburtstag haben. Bitteschön.

0: Geburtstagskind des Tages, Gitte Henning. Herzlichen Glückwunsch zu den 80s, hätte ich beinahe gesagt. Ja, Lampenfieber und allen anderen natürlich. Herzlichen Glückwunsch. Jetzt haben wir noch einen kurzen, bevor wir dann zu einem langen kommen und zur Verabschiedung. Der kurze ist von Ted Herold, Hey Little Girl. Und das um 8 Uhr und 51 Minuten, 9 Minuten vor 9.
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0: 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Little girl.
1: Das Ding gibt's auch in Deutsch, habe ich schon ein paar Mal gespielt, wisst ihr ja. Hier mal die englische Variante mit dem Altmeister des deutschen Rock'n'Rolls, Mr. Ted Herold, Hey Little Girl. Gleich gibt's eine schöne Abschlussvariante eines Songs, den wir durchaus alle kennen. Von den beiden Rassemädels aus Spanien namens Baccarat, Yes Sir, I Can Boogie. Das Ding ziehen wir uns jetzt in Deutsch rein. Gisela Stern singt das Ding in Deutsch. Ich mache jetzt den Fisch. Und verabschiede mich. Ja, heute ist tatsächlich nicht ganz so warm. Ja, 24 Grad geht, sagt das Außenthermometer. 25, ja, so ein bisschen. Kann man gelten lassen. Ne? Wir hören uns morgen am Dienstag früh ab 6 Uhr gerne wieder. Die Wiederholungssendung ist ab 3 Uhr zu hören. Und die zünftige Verabschiedung, na klar, die kommt auch. Diener nach links, Diener nach rechts. Tschüss, tschüss, ihr Lieben. Macht's Schmugge. Euer Gernot aus dem wunderschönen Märkisch-Oderland. Und das wird auch so lange bleiben, wie sich die Welt dreht. Hoffe ich zumindest. Ne? Ja. Tschüss, bis morgen, wenn es wieder heißt. Der schon wieder. Oder so ähnlich.
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0: Guten Tag.
1: Ach,
0: ich hatte gestern angerufen.
1: Ja. Erinnere mich letztlich.
0: Dankeschön. So, ich komme wieder in der Komposition. Ich habe da ein Stück geschrieben. Ich habe die Partitur mitgebracht, hier vorne in der Tasche. Moment.
1: Sehr schön.
0: So. Ja.
1: Hatte mal nicht so Staub hier.
0: Das ist von einer warmen Ersatzkasse. Entschuldigung. So.
1: So. Ich bin aber ein quirliger Kerl.
0: So. Ja, die Partitur habe ich mitgebracht und vielleicht möchten Sie auch einen kleinen Kassettenauszug hören.
1: Ja, sehr.

0: Ja, der Text ist natürlich, vielleicht kann man den noch ein bisschen überarbeiten.
1: Ja, Melodie
0: auch. Ja, die Melodie auch. Verändern. Ja.
1: Melodie verändern, anderen Text.
0: Ich meine, was anderes.
1: Ganz anderen Text.
0: Eine andere Melodie.
1: Ja, auch. Hm. Und anderen Text, ne?
0: Schwierig, schwierig.
1: Ja, ist nicht einfach, aber ein anderer Text, ne? Das ist sehr
0: und ein anderer Text. Nein, das geht nicht.
1: Das warum geht nicht. Ja, warum denn nicht?
0: Dann packe ich wieder ein.
1: Na bitte, reiß mal euch auf Hand mit.
0: Nein, nein, mit mir nicht.
1: Der ist ein Typ, du Mann.
0: Nein, packe ich zu einer anderen Firma. Vielleicht wird's noch ein Welterfolg.
1: Bitte schön. Auf Wiedersehen. Sie sind frei. Ja, ja.
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2: Am Mikrofon ist Christian Ohrens. Wir sind inmitten der diesjährigen Nachtflug Summer Specials. Dieses Mal gibt es bis Ende Juli noch tolle Sendungen aus dem Archiv. Und da geht es heute weiter mit einem musikalischen Porträt des amerikanischen DJs, Produzenten und Multiinstrumentalisten Brian Trenzo.

BT und Love Comes Again, ihre Single aus dem Jahr 2003. Und damit herzlich willkommen zurück zu einer neuen Ausgabe der Sendung Nachtflug. Heute geht es um den US-amerikanischen Musiker Brian Trenzo, der unter seinen Initialen BT besser bekannt ist. Wir werden mal ein wenig auf die Diskografie von BT zurückschauen, auf seine Arbeiten und Remix-Arbeiten. Und wir starten zunächst erstmal mit einem Song seines in diesem Jahr erschienenen neuen Albums The Lost Art of Longing, das mit Christian Burns zusammen aufgenommene Red Lights.

Brian Trenzo alias BT, gemeinsam mit Christian Burns und Red Lights, ein Track seines letzten Albums The Lost Art of Longing. Brian Trenzo wurde im Jahr 1971 im US-Staat Maryland geboren und genoss wie viele andere Musiker auch zunächst erstmal eine klassische Musikausbildung. Es begann mit Klavierspiel, mit Stücken und Kompositionen von Bach und Konsorten. Doch dann lernte er die Musik von Depeche Mode oder Cabaret Voltaire kennen und hat gemerkt, dass diese Art des Komponierens seinem musikalischen Verständnis eher entspricht als die rein klassische Musikausbildung. Mit seiner Verknüpfung von klassischer Komposition und elektronischen Arrangements stieß er jedoch zunächst in seiner Heimat auf Ablehnung und entschied sich dann, sein musikalisches Glück in Großbritannien zu versuchen. Dort stieß er auf den Progressive House DJ und Produzenten DJ Sascha, der ihn anfangs ein wenig unter seine Fittiche nahm und mit dem er gemeinsam auch den folgenden Remix produziert hat. Hier ist Seal mit I'm Alive im BT und DJ Sascha Remix.

Seal mit I Am Alive, MBT und DJ Sascha Remix. Neben Seal gab es noch zahlreiche weitere Künstler, für die Brian Trenzo in den letzten Jahren Remix-Arbeiten produziert hat, wie zum Beispiel Tom Jones, Madonna, Sarah McLachlan oder auch Mike Oldfield. Hier ist Mike Oldfield mit Let There Be Light im BT's Luminescence Remix.

Mike Oldfield und Let There Be Light im Beat hier, Luminescence Remix, zu finden unter anderem auf der Mike Oldfield Best Of, welche die Highlights der Jahre 91 bis 2003 vereint. BT hätte es sich wahrscheinlich nach seinem Umzug nach Großbritannien nicht träumen lassen, dass er einmal stilprägend für den Progressive House und vor allem dem Trance-Sound der späten 90er Jahre sein würde. Mit seiner Art Progressive Sound der 90er mit ruhigeren, sehr melodischen Trance-Elementen zu verknüpfen, war er in den 90ern großes Vorbild und gilt somit mit als einer der Urväter der Trance-Musik. 1995 erschien sein erstes Soloalbum IMA, von diesem hören wir Poseidon.

0: Brian Trenzo alias BT und Poseidon, ein Track seines 95er Debütalbums IMA bzw. IMA. 2 Jahre später erschien mit ESCM ein Album, welches für Trenzo selber sehr stilprägend sein sollte. Enthielt es doch nicht nur herkömmliche Progressive House oder Trance-Klänge, sondern war angereichert auch mit anderen genre-untypischen Klängen. Von ESCM der Opener Firewater.
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BT und der Opener seines 97er Albums ESCM, Firewater. Ende 1999 erschien mit Movement in Still Life ein Album zwar, das die Experimentierfreudigkeit von Brian Trenzo weiter ausbaute, damit jedoch auch viele Fans ein wenig abschreckte. Neben Trance- und House-Elementen fanden sich hier erstmals New School, Breakbeat und Hip-Hop-Einflüsse wieder, die man sehr deutlich an vielen Stellen heraushören konnte. Von Movement in Still Life, BT mit Never Gonna Come Back Down.

Charisse. Never Gonna Come Back Down, BT von seinem 99er-Album Movement in Still Life. Ihr hört den Nachtflug hier auf Ohrfunk, Ohrsicht, Tide Radio und tmproductionradio.de. Heute mit einem kleinen Diskografie-Rundgang durch das Schaffen des US-amerikanischen Musikers Brian Trenzo, der mit seinem

BT und Force of Gravity, ein Track seines 2003er Albums Emotional Technology. Mit These Hopeful Machines erschien im Jahr 2010 das für mich bislang beste Album von Brian Trenzo, enthält es doch verschiedenste musikalische Strömungen, angefangen bei Elektro-Rock bis hin zu Ambient und natürlich den gewohnten Progressive House oder Trance-Klängen. Von diesem Album auch ein Song, zu dem Brian Trenzo wie bei vielen seiner Produktionen auch den Gesang beigesteuert hat. Unbreakable.

BT und Unbreakable, ein Track seines 2010er Albums These Hopeful Machines. Dass er auch in der Lage war, aktuelle musikalische Strömungen umzusetzen, bewies er mit A Song Across Wires, welches sehr stark vom damals im Jahr 2012 sehr populären Dubstep-Genre geprägt war. Auch von diesem Album natürlich ein Song, dieses Mal gemeinsam mit Tidy und Tanya Cigar, BT und Stem the Tides.

BT und ein Song seines Albums A Song Across Wires, Stem the Tides. Es ist ja immer noch sehr populär, unter Künstlern, die eigentlich rein elektronisch produzieren, ihre Songs gemeinsam mit einem Orchester aufzunehmen. Das hat Alex Christensen mit sämtlichen 90er-Jahre-Klassikern getan. Das haben Songs aus dem Synth- und Gothic-Bereich getan, wie zum Beispiel Mesh oder Solitaire Experiments, wie Envenation und Konsorten. Und das tat auch Brian Trenzo im Jahr 2016. Electronic Opus hieß dieses Album. Daraus hören wir einen Song, den er eigentlich für Armin van Buuren geschrieben hat und gemeinsam mit ihm für sein 2012er Album produziert hat. The Silent Hearts.

Armin van Buuren gemeinsam mit BT und The Silent Hearts in der Orchesterversion zu finden auf dem 2016er BT-Album Electronic Opus. Wir machen einen kleinen Sprung ins Jahr 2020. Hier erschien nämlich The Lost Art of Longing, auch ein Album, welches sehr stark von derzeitigen Trance- und House-Klängen, aber auch wieder, wie man es von BT ja seit jeher gewohnt ist, von anderen Genres mitgeprägt wurde. Von diesem Album hören wir Weltanschauung.

BT und Weltanschauung ein Track seines aktuellen Albums The Lost Art of Longing. Brian Trenzos Vorliebe auch für ruhige Ambient- und Chill-Out-Musik hört man auf zahlreichen seiner Alben und Produktionen immer wieder. Und so war es nur eine Frage der Zeit, bis es reine Ambient- und experimentelle Chill-Out-Alben von ihm geben würde. Zwischen 2011 und 2019 erschienen solche Alben, die teilweise sehr experimentell ausgefallen waren, aber auch streckenweise die klassische musikalische Ausbildung widerspiegelte, die Trenzo vor allem in seiner Kindheit und Jugend genoss. 2019 erschienen somit zwei Alben, die diesen musikalischen Einfluss sehr deutlich widerspiegeln, so zum Beispiel Between Here and You. Von diesem Album hören wir Sunfall.

BT und ein Song seines zweiten im letzten Jahr erschienenen Albums Everything You Are Searching Is On The Other Side Of Fear, welches sehr stark von Klavierklängen dominiert wird. The Day That Half Started hieß der eben gehörte Titel. Zum Abschluss der heutigen Nachtflugausgabe gibt es etwas von einem Album, welches experimentelle Ambient-Musik mit Trance- und House-Elementen verknüpft. If the stars are eternal, so are you and I, heißt es, und erschien im Jahr 2011. Daraus hören wir God. Alle weiteren Infos zur Sendung findet ihr im Netz auf Facebook unter facebook.com/nachtflug.radio. Wir hören uns nächste Woche wieder. Tschüss, sagt Christian Ohrens. Gute Nacht. Und das war ein weiterer Teil der Nachtflug Summer Specials 2026. Diese Sendung wurde ursprünglich im Sommer 2021 ausgestrahlt. Nächste Woche geht's hier weiter mit dem zweiten Teil der Instrumental Specials aus 2019. Bis dahin euch erstmal alles Gute. Tschüss, sagt Christian Ohrens nochmal.

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2: Ihr habt's in der Hand, liebe Hörerinnen und Hörer, meinen Feierabend zu bestimmen. Ich hoffe, ihr schickt mich jetzt noch nicht in den Feierabend, sondern erst in einer guten Stunde. Solange läuft die Sendung. Wir starten mit John Taylor. I do what I do. Aus 9,5 Wochen.

John Taylor. I do what I do. Ich habe mich tierisch geärgert über die Kollegen, über die Schmierfinken einer großen Zeitung mit dem großen B vorne, mit den vielen Bildern drin. Da schreiben die doch tatsächlich hier. Radiomoderator Jörgi McFly rennt in grüner Unterhose durch die Mönckebergstraße, durch die Einkaufsstraße. So ein Quatsch, totaler Blödsinn, liebe Kollegen. Schwachsinn, ihr müsst mal richtig recherchieren. Das war eine rote Unterhose. Mann, Mann, Mann.

und dreimal kräftig ziehen. Ganz kurz ein Blick auf die Verkehrslage. Es ist wie im richtigen Leben. Ich habe nichts zu melden. Was gibt's heute in eurer Lieblingsshow? So hoffe ich doch. Soundtracks und Filmmusik hatten wir ja schon. Die Turbo Maxi Single. Eure Musikwünsche. Comedy. Und Paul Hardcastle. Don't waste my time.

0: Der Soundtüftler von der Insel, Paul Hardcastle, 19 war sein großer Hit, 1985. Das war eine der Nachfolgesingles oder besser gesagt Maxi-Singles. Carroll Canyon featured ihn hier, Don't Waste My Time. Und das war der Essential Well Hard Crucial Remix.
1: Hätten Sie es gewusst?
0: Nee, das hätte ich jetzt so nicht gewusst.
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1: Oh, das war der falsche Regler. Entschuldigung. Wer uns hört, hat uns eingeschaltet. Und wer uns eingeschaltet hat, der hat Radio. Und zwar die Jörgi McFly-Show. Hi, guten Abend nochmal. Was machen wir heute außer einem lustigen Gesicht und einem wunderbaren Höreindruck, wie ich finde? Wir verlosen 10-mal das neue Kochbuch von Anneliese Backpulver. Mit den Waffeln einer Frau heißt es. Und zuerst der Musikwunsch von Rolf aus Hamburg. Madness und House of Fun. Na dann, viel Spaß.

0: Direkt aus dem Funkhaus of Fun. Madness für den Rolf aus Hamburg.
1: Haha, hallo, ist euer Otto. Ja, ihr habt ja auch diese komische Sendung eingeschaltet. Oh mein Gott, die McFly-Show mit Jörgi McFly. Der Team ist doch völlig durchgeknallt. Aber das gefällt mir so an ihm. Und erst die coole Musik. Weiterhören. Du doch nicht. Tschüss.
2: Der kleine Junge da, der mit den roten Bäckchen, das ist der Kalli. Der Kalli ist 8 Jahre alt und der hat schon immer gerne Pornohefte gelesen. Aber die Eltern vom Kalli haben das nicht so gern gesehen, deswegen haben sie ihm die Hefte weggenommen und ihm ein lustiges Taschenbuch von Walt Disney gekauft. Da drin gibt's den Donald, das ist eine Ente, und der ist scharf auf die Daisy, das ist auch eine Ente. Ab und zu treibt's die Daisy aber auch gerne mal mit dem Gustav Gans, das ist der Vetter vom Donald. Der Gustav Gans hat auch eine Verwandte, und das ist die Gitta Gans, und die ist scharf auf Dagobert, was auch eine Ente ist, und dazu auch noch ein Onkel vom Donald. Ja, und dann gibt's noch den Dussel, das ist wieder ein Neffe von Dagobert, und den Primus, das ist ein gebildeter Onkel von Tick, Trick und Track, was wiederum die Neffen von Donald sind, und der ist ja auch ein Neffe von Dagobert. Also, ihr seht schon, in dieser Familie hat's jeder schon mal mit jedem getrieben. Und Gott sei Dank haben die Eltern vom Kalli das rechtzeitig gemerkt, haben ihm die versauten Taschenbücher wieder weggenommen, und jetzt darf der Kalli wieder Pornos lesen. Sind schon tolle Eltern, die Eltern vom Kalli.
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0: Post an erlebnisradio@t-online.de, unsere E-Mail-Adresse des Vertrauens. Bobo hat geschrieben, der Edwin aus Gardelegen, DJ Edwin, er schreibt, hallo Jörg, meine Güte, wo hast du so moderieren gelernt? Das möchte ich auch können, wo kann man das machen? Also ich kann jedem Nachwuchsmoderator, lieber Edwin, nur empfehlen, 30 Jahre lang in die Provinz zu gehen und dort am besten zu bleiben. Da kann er mir jedenfalls dann keine Konkurrenz machen, ne? Jawohl.
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0: Neu aus dem Hause Pokorny Music Solutions, eine neue CD Mike Marine, The Original Maxi Singles Collection. Alle großen Tanzfetzer des Disco-Stars der 80er auf einem Album. Und ich habe jetzt mal aufgelegt, Track Nummer 8, Stand Up.

0: aus dem neuen Langspieler Longplayer Mike Marine, The Original Maxi Singles Collection von Pokorny Music Solutions. Stand Up, die lange Version, und es finden sich noch weitere tolle Maxis auf diesem Album. Cecilia, Dancing in the Dark, Double Trouble, Here I Am, Agent of Liberty, Don't Talk to the Snake, Lady Ecstasy, Right into My Heart und natürlich das legendäre Love Spy. Mike Marine.
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Und Jörgi Mäckfleischer Wunschkonzert ist jetzt an der Reihe Doreen Schahn. Sie hat die nächsten, na, sagen wir mal, 3,5 Minuten gebucht. Sendezeit mit ihrem Musikwunsch. Wir winken mal. Waves von Blanc Mange.

0: Blancmange und Wave in der Jörgi McFly Show. Diese Sendung macht irgendwie Appetit auf mehr und sowieso irgendwie Hunger, finde ich. Ich muss mal gucken, ob gleich unsere Funkhaus-Kantine noch auf hat nach der Sendung. Was haben die heute im Angebot im Menü?
1: Unsere Küche empfiehlt heute ganz besonders Erdbeeren mit Senf.
2: Ihhh,

Oh, ist das Dur oder ist das Moll? Das ist Dur, das klingt toll. Die Jörgi McFly Show. Und wir spielen nicht nur die größten Hits der 80er Jahre, wir schauen auch mal auf die internationalen Märkte, was dort so läuft. Und da gibt es in Japan seit einigen Jahren eine, wie ich finde, coole Coverversion des großen Hits von Gazebo, I Like Chopin. Und die klingt so, die Gruppe Kra. Ich kann nicht Japanisch, aber es klingt ungefähr so. Amato wa Chopin no Shirabe. Hören wir mal ein bisschen rein.

0: eine gelungene Coverversion, wie ich finde, von I Like Chopin im Original von Gazebo. Die Japaner hören es von Kra. Am Auto war Chopin no Shirabe. Hier in der Jörgi McFly Show. Die hat geschrieben, die Lisa an erlebnisradio@t-online.de. Hallo Jörg, schreibt sie. Eine Frage: Dürfen Vegetarier eigentlich Schmetterlinge im Bauch haben? Ich glaube ja, Lisa, aber nur die eingefleischten Vegetarier, ne? Hier ist euer Moderator mit ganz viel Zungenspitzengefühl.
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0: Das kannst du aber auch laut sagen hier. Hier ist die Jörgi McFly Show. Ich bin der McFly Schorsch und wir haben wieder Hörerpost bekommen an erlebnisradio@t-online.de. Amano Kahn aus Lehnfelden sucht nach einer bestimmten Folge, ob wir ihm helfen können, einer bestimmten Folge der ARD-Serie Lindenstraße. Und zwar die Folge, schreibt er, die damals indiziert wurde, also verboten wurde, wegen jugendgefährdender Szenen. Und zwar in der Folge, in der Mutter Beimer sich abschminkt und das Nachthemd anzieht. Achso, hey. Ja, wenn die Folge jemand hat, bitte mal melden. Und Lisa möchte ganz gerne wissen, ob ich Erfolg bei Frauen habe. Also, Lisa, ganz offen mal unter uns, ich bin auch keine Granate im Bett, aber ich mache ein super Frühstück. Peter, das ist dein Musikwunsch. Warner Heartbeats, Nick Kurzer, Nick Kershaw.

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0: Die Super Turbo Maxi Single, frei nach dem Motto:
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0: Ja, Joe Lockwood, Hey You.

0: Joel Lockwood mit I know, hey you, die Maxi-Version, und nicht nur Fans können es heraushören. Das ist natürlich mega erfolgreicher Tanzsound aus Tötensinn von Herrn Bohlen, persönlich produziert, Dieter Bohlen. Da fällt mir ein, kennt ihr die Adresse für gesunde Bräune im Internet? www.modern-talking.de. Die Adresse für cooles Radio ist mcflyshow.de. www.mcflyshow.de. Oder ihr klickt bei Facebook rein, ne?
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5: Juhu! Super! 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
0: Klickt euch mal rein. Es tanzt ein kleines Megaherz auf eurer Hörer-Wohlfühlfrequenz. Jörg McFly Show jetzt mit dem Musikwunsch von, wo ist der Zettel, eben hatte ich noch, da ist er, Michaela Schulze, liebe Grüße. Alison Moyet und All Cried Out.

Sie ist eine ganz große der 80er und hat in den letzten Jahren eine ganze Menge abgenommen, aber nicht an ihrer Stimmpower. Die ist noch voll da. Alison Moyet und All Cried Out. Richtig gut sieht sie aus.

0: Die Herk McFly Show. So ein kleiner, schüchterner und verstohlener Blick zur Studiouhr. Das ist wieder soweit. Die Sendezeit ist rum. Danke euch fürs Zuhören, fürs Einschalten. Nächste Woche gibt's eine neue Ausgabe von dieser lockeren, heiteren Stegreif-Sendung in Stereo 3D und wenn wir alles richtig machen, auch in Farbe. Und dann sagen wir goodbye. Ich bin Jörg McFly.
1: Tschüss.
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0: Wir gehen raus mit Berlin. Sex, Eimer.

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